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1: Österreichs Europaministerin Claudia Bauer stellt die EU-Zuständigkeit in der Sozialpolitik in Frage. In einem Interview mit der APA sagt sie, dass die EU-Kommission kleiner werden müsse und sich auf ihre Kernaufgaben konzentrieren solle. Bauer fordert außerdem eine deutliche Kürzung des EU-Mehrjahresbudgets. Die SPÖ will jetzt bei der Verschärfung des Sexualstrafrechts Tempo machen. Ein entsprechender Gesetzesentwurf ist gestern in die Koordinierung der Regierung geschickt worden. Geplant ist ein sogenanntes Zustimmungsprinzip. Sexuelle Handlungen sollen damit nur mit ausdrücklicher Zustimmung stattfinden dürfen. Außerdem fordert die SPÖ eine elektronische Fußfessel für potenzielle Hochrisikogewalttäter. In den USA wird aktuell an einer Pille geforscht, die Sport in Tablettenform verspricht. Ein Biotechnologieunternehmen hat ein Molekül entwickelt, das die Wirkung eines Hormons nachahmt, das der Körper bei intensiver körperlicher Betätigung freisetzt. Das Hormon hemmt den Appetit und reduziert Fettleibigkeit bei Tieren. Die Pille soll also helfen, das Gewicht zu halten, wenn man weniger Sport macht. Erste klinische Tests sind positiv verlaufen. Chelsea gewinnt zum Abschluss der Auftaktrunde in der Premier League das West-Londoner Duell mit Fulham. Die Blues setzen sich gestern Abend mit 3:2 durch. Tabellenführer nach dem ersten Spieltag ist Brighton vor Arsenal und Brentford.
2: Schönen guten Morgen heute am Dienstag und vom Wetter ist heute einiges dabei. Einige Regenwolken, vor allem zwischen Vorarlberg und Kärnten. Mehr Sonnenschein zwischen Oberösterreich und dem Burgenland. Da wird es aber auch sehr windig. Bis zu 28 Grad gibt es heute.
3: Schönen guten Morgen in den frühen Mittwoch. Das ist der Blick auf Österreichs Straßen. Der verläuft aktuell wirklich fein. Es gibt keine Verzögerungen. Gute und vor allem sichere Fahrt.
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4: Guten Morgen am Dienstag, wünscht Michael Grohmann. Wir gehen an mit ein bisschen Trip-Hop aus Wien. San Giotto.

Ante A hier auf Pirate Radio, ein paar Minuten noch, dann ist es 6:45 und falls du gerade im Bad stehst und überlegst, welchen Duft du heute auftragen wirst, mit der Frage, frisch oder würzig, was haben die Damen an uns Männern lieber, hat sich eine Studie kürzlich beschäftigt und rausgekommen ist, frisch. Verstehe ich auch, meine Frau hat es zu mir auch gesagt, ich bin froh, wenn du gewaschen riechst.

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Knappe 10 Minuten sind es noch, dann ist es 6:30. Schönes Aufstehen am Dienstag, dem 25. August 2026. Das ist Pirate Radio. Und was macht man, wenn man auf einer Schafsfarm aufwächst und die Eltern einen Steinbruch haben? Richtig. Künftig Alternative Rock Musik, sowie PJ Harvey, und die hörst du gleich. Kurzer Blick aufs Wetter, heute wird es eher ein bisschen wechselhaft, wobei es im Norden recht lang trocken bleiben sollte und so 28 Grad kriegen soll. Sonst kannst du immer wieder mit Regenschauern rechnen, vor allem im Süden.

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Der ist vor Ort und ist aus Österreich. Und zwar nicht irgendein Mainstream-Zeug, sondern Alternative Rock von Muddy Moon. Das ist dein Pirate Radio am Dienstagmorgen. Und ich habe eine coole Info für dich. 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
1: Österreichs Europaministerin Claudia Bauer stellt die EU-Zuständigkeit in der Sozialpolitik in Frage. In einem Interview mit der APA sagt sie, dass die EU-Kommission kleiner werden müsse und sich auf ihre Kernaufgaben konzentrieren solle. Bauer fordert außerdem eine deutliche Kürzung des EU-Mehrjahresbudgets. SPÖ-Chef und Vizekanzler Andreas Babler will die Privatkrankenanstalten nicht mehr finanzieren. Die Fördermittel sollen stattdessen in die öffentliche Gesundheitsversorgung fließen. Ein klares Nein kommt einmal mehr zu einer Anhebung des Pensionsantrittsalters. Chelsea gewinnt zum Abschluss der Auftaktrunde in der Premier League das West-Londoner Duell mit Fulham. Die Blues setzen sich gestern Abend mit 3:2 durch. Tabellenführer nach dem ersten Spieltag ist Brighton vor Arsenal und Brentford. In den USA wird aktuell an einer Pille geforscht, die Sport in Tablettenform verspricht. Ein Biotechnologieunternehmen hat ein Molekül entwickelt, das die Wirkung eines Hormons nachahmt, das der Körper bei intensiver körperlicher Betätigung freisetzt. Das Hormon hemmt den Appetit und reduziert Fettleibigkeit bei Tieren. Die Pille soll also helfen, das Gewicht zu halten, wenn man weniger Sport macht. Erste klinische Tests sind positiv verlaufen.
2: Schönen guten Morgen heute am Dienstag und vom Wetter heute sehr durchgemischt. Es gibt schon mehrere Regenwolken, aber dafür auch Sonnenschein. Die meiste Sonne zwischen Oberösterreich und dem Burgenland. Heute bei 28 Grad höchstens.
3: Das ist der Blick auf Österreichs Straßen. Der geht relativ kurz und knackig, denn es ist aktuell wenig los, außer in Wien und zwar auf der Tangente. Da haben wir jetzt einen Unfall reinbekommen und zwar Richtung Kagran. Kurz nach dem Handelsgate bzw. vor dem Knoten Prater. Da hat es gekracht. Rückstau reicht jetzt zurück bis zur Gürtelabfahrt und auch in der Gegenrichtung bereits Frühverkehr und zwar auf der Tangente Richtung Süden von Hirstetten bis zum Knoten Prater. In beiden Richtungen jeweils 15 Minuten plus einrechnen, ansonsten läuft's. Gute und vor allem sichere Fahrt.
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4: 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Auf geht's, rein in den Tag. Schönen Dienstagmorgen wünscht Michael Grohmann, jetzt mit Bilderbuch.

Muse und Supermassive Black Hole, das ist genau der Sound, auf den wir stehen. Du auch? Dann willkommen in unserer Pirate Radio Community. Wir versorgen dich mit richtiger Musik und nicht diesem Mainstream-Zeug. Freue mich, dass du uns eingeschaltet hast. Es ist Dienstagmorgen und vielleicht ein bisschen eine schlechte Nachricht für alle, die sich gedacht haben, ich höre auf zum Chicken, ich tue lieber ein bisschen vapen. Laut neuesten Untersuchungen sollte es eigentlich auch sauschädlich sein. Und ganz schlecht, wenn man beides macht. Ich weiß, es ist echt schwer, wirklich zum Aufhören, aber gescheiter wär's, ne? 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

Und schon wieder ein großartiger Künstler aus Großbritannien, Fatboy Slim hier auf Pirate Radio. Das ist deine Heimat, wenn du auf Alternative Rock und Pop nonstop stehst. Und jeden Samstag gibt's bei uns Okay UK, eine ganze Stunde nur Musik von der Insel. Das Wetter heute am Dienstag, ein bisschen wechselhaft im Süden und im Westen, kann's auch durchaus ein bisschen mehr regnen, gell? Im Norden bleibt es am längsten trocken, wir kriegen so 27, 28 Grad. Ganz fein, gell? Lovehead aus dem Burgenland, jetzt für dich auf Pirate Radio. Auf deiner

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Egal wie das Wetter ist, wir haben deinen Sound für dich zum Aufstehen, zum Munterwerden und wieder mal in die Hacke fahren, damit es leichter vorangeht, gell? Wir sind dein Pirate Radio und wir holen dich auch wieder ab von der Hacke und bringen dich gut nach Hause. Da kannst mitsingen, da kannst die Gefühle rauslassen in unserem Pirate Radio Sixpack ab 17 Uhr wieder. Und deine Lieblings-Roadtrip-Songs wollen wir natürlich auch spielen. Drum verrat sie uns jetzt. Schick uns einfach eine WhatsApp. Die Nummer zu unserem Kanal findest du auf pirateradio.at. Dafür gehen wir es jetzt ein bisschen ruhiger an. Mit Ocean Airline.

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1: Die USA drohen den Partnerländern des Iran mit Sanktionen, setzen diese aber noch nicht in vollem Umfang um. Gestern hat das US-Finanzministerium fast 60 Unternehmen, Einzelpersonen und Schiffe mit Strafmaßnahmen belegt. Betroffen sind unter anderem die Sektoren Kryptowährungen, Technologie, Gold, Luftfahrt und Schifffahrt. Die angedrohte Bestrafung von Ländern, die Geschäftsbeziehungen zum Iran unterhalten, wurde jedoch vorerst aufgeschoben. SPÖ-Chef und Vizekanzler Andreas Babler will die Privatkrankenanstalten nicht mehr finanzieren. Die Fördermittel sollen stattdessen in die öffentliche Gesundheitsversorgung fließen. Ein klares Nein kommt einmal mehr zu einer Anhebung des Pensionsantrittsalters. Der GRK hat einen neuen Cheftrainer. Gerald Scheiblehner übernimmt das Ruder bei den Grazern. Der Oberösterreicher war zuletzt Trainer bei den Grasshoppers Zürich. Scheiblehner hat einen Vertrag bis 2028 unterschrieben. In den USA wird aktuell an einer Pille geforscht, die Sport in Tablettenform verspricht. Ein Biotechnologieunternehmen hat ein Molekül entwickelt, das die Wirkung eines Hormons nachahmt, das der Körper bei intensiver körperlicher Betätigung freisetzt. Das Hormon hemmt den Appetit und reduziert Fettleibigkeit bei Tieren. Die Pille soll also helfen, das Gewicht zu halten, wenn man weniger Sport macht. Erste klinische Tests sind positiv verlaufen.
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2: Schönen guten Morgen heute am Dienstag und der Dienstag beginnt nass in Vorarlberg und Tirol. Die Regenwolken gehen dann auch weiter auf Tour. Auch in Kärnten und in der Steiermark kann es heute nass werden. Viel sonniger wird es zwischen Oberösterreich und dem Burgenland. Da bleibt es aber windig und das bei 28 Grad höchstens.
3: Das ist der Blick auf Österreichs Straßen. Der geht relativ kurz und knackig, denn es ist aktuell wenig los, außer in Wien und zwar auf der Tangente. Da haben wir jetzt einen Unfall reinbekommen und zwar Richtung Kagran. Kurz nach dem Handelsgeh bzw. vor dem Knoten Prater. Da hat es gekracht. Rückstau reicht jetzt zurück bis zur Gürtelabfahrt und auch in der Gegenrichtung bereits Frühverkehr und zwar auf der Tangente Richtung Süden von Hirstetten bis zum Knoten Prater. In beiden Richtungen jeweils 15 Minuten plus einrechnen. Ansonsten läuft's. Gute und vor allem sichere Fahrt.
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4: Das ist dein Soundtrack für den Dienstagmorgen. Egal, ob du uns im Bus hörst, in der Straßenbahn, in der U-Bahn oder im Auto, wir sind deine Begleitung. Dein Pirate Radio jetzt mit Portugal the Man, die im November ja endlich zu uns nach Österreich kommen. Da kannst du sie live erleben in der Raiffeisenhalle im Gasometer. Ich bin Michael Grohmann, freue mich, dass du Pirate Radio eingeschaltet hast.

Ja, in die Arbeit fahren kann auch Spaß machen mit deinem Pirate Radio und Alternative Sounds. Willkommen am Dienstagmorgen. 8:45 ist es und diesen Samstag solltest du unbedingt dabei sein beim Gürtel Nightwalk. 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

Alternative Sounds statt Mainstream. Das kriegst du hier bei uns bei Pirate Radio. Schönen Dienstagmorgen wünsche ich dir. In knappen 3 Minuten ist es schon 8:30 und das Wetter wird heute ein bisschen zweigeteilt sein. Im Westen bzw. im Süden des Landes wird es doch ganz schön runterregnen, während wir im Norden ziemlich viel Sonnenschein haben und es eigentlich auch fast die meiste Zeit trocken bleiben sollte. Dementsprechend variieren auch die Temperaturen ein bisschen, Höchstwerte so zwischen 20 und 28 Grad. Und jetzt auf Piraten mit den Dropkick Murphys.

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Bei uns schläfst du fix nicht ein in der Früh. Das ist dein Pirate Radio am Dienstagmorgen. Ich bin Michael Groban und Festivalfans wird diese Woche definitiv nicht fad. In ganz Österreich findest du Alternative Rock und Pop Events dieses Wochenende. In Kärnten zum Beispiel das Fastdog Bergfestival in Feistritz ob Bleiburg. In Salzburg am Gasteiner Badesee das Cheestone Rock Festival. Im Burgenland am legendären Festivalgelände Wiesen das Outback Festival. In Oberösterreich in Viertel rockt, in Niederösterreich gibt es das Metal Escalation Festival in Glocknitz und in der St. Eiermark, wie wir sie liebevoll nennen, am Schlossberg Graz Metal on the Hill. Alles dieses Wochenende.

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1: Die USA drohen den Partnerländern des Iran mit Sanktionen, setzen diese aber noch nicht in vollem Umfang um. Gestern hat das US-Finanzministerium fast 60 Unternehmen, Einzelpersonen und Schiffe mit Strafmaßnahmen belegt. Betroffen sind unter anderem die Sektoren Kryptowährungen, Technologie, Gold, Luftfahrt und Schifffahrt. Die angedrohte Bestrafung von Ländern, die Geschäftsbeziehungen zum Iran unterhalten, wurde jedoch vorerst aufgeschoben. Die SPÖ will jetzt bei der Verschärfung des Sexualstrafrechts Tempo machen. Ein entsprechender Gesetzesentwurf ist gestern in die Koordinierung der Regierung geschickt worden. Geplant ist ein sogenanntes Zustimmungsprinzip. Sexuelle Handlungen sollen damit nur mit ausdrücklicher Zustimmung stattfinden dürfen. Außerdem fordert die SPÖ eine elektronische Fußfessel für potenzielle Hochrisikogewalttäter. Der GAK hat einen neuen Cheftrainer. Gerald Scheiblener übernimmt das Ruder bei den Grazern. Der Oberösterreicher war zuletzt Trainer bei den Grasshoppers Zürich. Scheiblener hat einen Vertrag bis 2028 unterschrieben. Der VW-Betriebsrat lehnt Kündigungen und Werksschließungen ab. Die Betriebsratschefin sagt, man erwarte eine sogenannte Vorwärtsstrategie. VW-Chef Oliver Blume hat zuletzt einen zusätzlichen Abbau von rund 50.000 Stellen ins Gespräch gebracht.
2: Schönen guten Morgen heute am Dienstag, und fährt man heute durch Österreich, hat man Regen zwischen Vorarlberg und Kärnten und mehr Sonne zwischen Oberösterreich und dem Burgenland. Es ist so, als wäre Österreich der Länge nach durchgeschnitten. Oben schön, unten nass, und das bei 28 Grad heute.
3: Hallo zu euch ins Auto, das ist der Blick auf Österreichs Straßen. Hotspot nach wie vor, wie die ganze Früh schon, Wien, und zwar die Tangente Richtung Kagran. Die Unfallstelle zwischen dem Knoten Prater und dem Handelskee ist bereits geräumt. Allerdings löst sich der Rückstand nur sehr, sehr langsam auf. Zwischen dem Verteilerkreis Favoriten und dem Knoten Vösendorf dauert es immer noch 25 Minuten länger. Und auch auf der A4 statt einwärts ist es zäh, und zwar ab dem Flughafen, plus 15 Minuten. Gute und vor allem sichere Fahrt.
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4: Willkommen zurück in der Arbeit. Schönen Vormittag am Dienstag wünscht Michael Grohmann. Die Black Keys, die Offspring und die Nine Inch Nails warten schon auf dich.

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Wir sind die mit der etwas anderen Mucke, denn bei uns gibt's Alternative Rock und Pop nonstop und keinen Mainstream. Das ist Pirate Radio. Schönen Dienstagvormittag wünsche ich. Und falls dir auch so geht wie vielen Eltern, die momentan versuchen müssen, Familie und Beruf unter einen Hut zu bringen und halt dann manchmal mit dem Kind auf den Kinderspielplatz gehen, aufpassen, gell? Da gibt's ja seit 20. August eine neue Regelung. Bis zu 2000 Euro Strafe, wenn man dort einen Zigarettenstummel wegwirft. Gerade dort, wo es die Mamas am meisten brauchen, um gute Nerven zu bewahren, gell? Na, soll man natürlich nicht machen. Aber sollte man eigentlich auch der Hausverstand sagen, gell?

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Sie sind einfach großartig, sowohl Tom Morello als auch Måneskin und die zusammen. Ein Wahnsinn, das ist Pirate Radio Musik. 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
1: Die Ermittler in Deutschland gehen nach dem Vorfall mit einer Sprengstoffdrohne am Flughafen Leipzig von mehreren Drohnen aus. Eine zweite Drohne könnte mit einem DHL-Flugzeug kollidiert sein, berichten mehrere Medien heute. Außerdem sei eine dritte Drohne 10 Tage nach dem Vorfall auf einem Feld westlich des Flughafens gefunden worden. In der Nähe der ersten Drohne befinden sich mehrere ukrainische Frachtflugzeuge. SPÖ-Chef und Vizekanzler Andreas Babler will die Privatkrankenanstalten nicht mehr finanzieren. Die Fördermittel sollen stattdessen in die öffentliche Gesundheitsversorgung fließen. Ein klares Nein kommt einmal mehr zu einer Anhebung des Pensionsantrittsalters. In den USA wird aktuell an einer Pille geforscht, die Sport in Tablettenform verspricht. Ein Biotechnologieunternehmen hat ein Molekül entwickelt, das die Wirkung eines Hormons nachahmt, das der Körper bei intensiver körperlicher Betätigung freisetzt. Das Hormon hemmt den Appetit und reduziert Fettleibigkeit bei Tieren. Die Pille soll also helfen, das Gewicht zu halten, wenn man weniger Sport macht. Erste klinische Tests sind positiv verlaufen. Australien zieht jetzt eine klare Grenze bei KI-Songs in den Charts. Ab Freitag werden in den offiziellen Hitparaden des Landes keine Songs mehr berücksichtigt, die überwiegend oder vollständig von künstlicher Intelligenz erzeugt wurden. Erlaubt bleiben dagegen Aufnahmen, bei denen KI nur als Hilfsmittel zum Einsatz kommt. Die Musikbranche kritisiert ja schon länger, dass KI-Systeme teilweise mit Aufnahmen von Künstlern trainiert werden, ohne dass die Rechteinhaber dem zugestimmt haben.
2: Im Großteil Österreichs heute bewölkt, vereinzelt regnerisch und gewitterig, trocken, zum Teil bis Mittag mal sonnig im Waldviertel, Weinviertel und in Wien. Am Nachmittag dann in Vorarlberg und im Tiroler Oberland sonnig, 29 Grad heute maximal. Morgen Mittwoch sonnig und bewölkt, immer wieder mal abwechselnd. Am Nachmittag dann vereinzelt regnerisch und gewitterig in den Bergen. Morgen temperaturmäßig noch einmal heißer, Donnerstag und Freitag werden dann noch einmal heißer jeweils.
3: Hallo zu euch ins Auto, der Blick auf Österreichs Straßen. In Tirol auf der Brennerautobahn dauert es 10 Minuten länger und zwar Richtung Italien. Bei Nösslach im Baustellenbereich, da gibt es Verzögerungen, betrifft vor allem auch Lkw am rechten Fahrstreifen und in Wien eine Unfallstelle auf der Tangente Richtung Kagran. Gekracht hat es da bei der Gürtelabfahrt, da gibt es kurze Verzögerungen. Sonst läuft's, gute und vor allem sichere Fahrt.
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5: Schön, dass du dran bist. Ich bin Michael Grohmann, hoffe, du hast einen schönen Vormittag. Wir versüßen ihn auf jeden Fall mit Joe, mit Paolo Nutini, mit Frittenbude oder mit Crunch zum Brunch von Busch. Kurz vor halb.

Kinoprogramm. Das sind nämlich einige Filme, die ich dir diese Woche empfehlen möchte. Für die Damen im Speziellen natürlich eine Romantikkomödie, The One Night Only, mit der Oscar-nominierten Monica Barbaro. Für die Kinder gibt es Das Ende der Sterne, Zeichentrickfilm Ted Stones. Und natürlich gibt es auch was für die Männer und für die Frauen, wo beide sich wohlfühlen. Ein neuer Jason Statham-Film ist nämlich da. Mutiny, keine Gnade auf hoher See heißt's. Ja, Jason Statham, da brauche ich nicht groß erklären, es geht wieder mal um Verschwörungen und Rache und viel, viel Action. Deswegen schaut man das ja. Das mag man oder mag man nicht, gell? Okay.

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Tim Impala hier auf Pirate Radio. Jössas, na, es ist ja schon fast halber elf, deswegen Zeit jetzt bitte schön für Grunge zum Brunch. Jetzt gibt's was für die Ohren und auf die Ohren, und zwar von einer großartigen britischen Rockband. Eine Weltnummer, die komplett ohne Percussion bzw. Schlagzeug auskommt. Und zumindest meiner Meinung nach einfach von der großartigen Stimme von Gavin Rossdale und den coolen rauen Gitarren lebt. Hier ist Bush mit Glycerin auf Pirate Radio. Dein Grunge zum Brunch am Dienstag.

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1: SPÖ-Chef und Vizekanzler Andreas Babler will die Privatkrankenanstalten nicht mehr finanzieren. Die Fördermittel sollen stattdessen in die öffentliche Gesundheitsversorgung fließen. Ein klares Nein kommt einmal mehr zu einer Anhebung des Pensionsantrittsalters. Die Ermittler in Deutschland gehen nach dem Vorfall mit einer Sprengstoffdrohne am Flughafen Leipzig von mehreren Drohnen aus. Eine zweite Drohne könnte mit einem DHL-Flugzeug kollidiert sein, berichten mehrere Medien heute. Außerdem sei eine dritte Drohne 10 Tage nach dem Vorfall auf einem Feld westlich des Flughafens gefunden worden. In der Nähe der ersten Drohne befinden sich mehrere ukrainische Frachtflugzeuge. Die Mountainbike-Weltmeisterschaften starten morgen im italienischen Val di Sole. Für Österreich geht vor allem Valentina Höll als große Medaillenhoffnung an den Start. Die vierfache Weltmeisterin im Downhill hat am Wochenende auch den Gesamtweltcup gewonnen. Der Bitcoin ist heute erstmals seit mehr als 3 Monaten über die Marke von 80.000 US-Dollar gestiegen. In der Früh wurde die älteste und bekannteste Kryptowährung zu 80.750 Dollar gehandelt. Am Markt wird der Kursgewinn mit einem Treffen von US-Präsident Donald Trump mit Vertretern der Kryptobranche erklärt.
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2: Ja, verbreitet bewölkt, regnerisch teilweise in Vorarlberg, Tirol, Salzburg, Innergebirg, Osttirol, Kärnten, auch in Teilen der Steiermark momentan. Sonnig zum Teil im Waldviertel, Weinviertel und in Wien. Am Nachmittag reicht es dann aber in Vorarlberg und im Tiroler Oberland auf. Keine Sorge, dann Sonne mit dabei. 29 Grad heute maximal. Morgen am Mittwoch dann sonnig und bewölkt, immer abwechselnd. Am Nachmittag vereinzelt regnerisch und gewitterig in den Bergen. Morgen nochmal heißer, Donnerstag und Freitag dann noch heißer, Freitag bis zu 36 Grad möglich. Hallo zu euch ins Auto in die Steiermarker Neuenpüren Autobahn Richtung Slowenien. Bei Kilometer 134 ist kurz nach dem Knoten St. Michael eine Gefahrenstelle. Aktuell liegen 2 große Steine auf der Überholspur. Bitte fahrt hier unbedingt vorsichtig. Der Streckendienst Asfinag ist schon unterwegs. Ansonsten alles frei auf Österreichstraßen. Gute Fahrt euch.
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3: 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Kurz nach 11 ist es gut, dass du dran bist, denn in Kürze habe ich für dich Neuvorstellungen aus dem Alternative Rock und Pop Bereich mit dabei, die du nicht verpassen solltest. Außerdem großartige Musik von den Raytons. Digitalism heute jetzt zu Beginn von Bates.

Das sind die Fontaines DC mit ihrer neuen Marianne. Haben wir davor gestellt in unserem Pirate Radio Release Radar am Sonntag. Sind aber nicht die einzigen, die was Neues rausgebracht haben. Zum Beispiel aus Österreich. My Ugly Clementine sind zurück mit Don't

Wenn dir der Song gefällt, einfach reinhämmern in die Tasten. Naja, wobei das geht heutzutage gar nicht mehr am Handy, ist ja alles nur mehr ein Touchscreen, aber gut, schick uns einfach eine WhatsApp. Die Nummer zu unserem Kanal findest du auf pirateradio.at. Da kannst du übrigens auch unter Release Radar alle Neuvorstellungen der jeweiligen Woche nachlesen.

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Molotov hier auf Pirate Radio. Das ist dein Dienstagvormittag mit Michael Grohmann und das Ende der Schulferien naht ja langsam. Merkt man auch daran, dass Schulfox wieder aus dem Schlafmodus erwacht und schon langsam überall die Bedarfslisten fürs neue Semester eintrudeln. Für uns Eltern jedes Jahr nicht nur zeitlich ein bisschen mühsam, weil ja immer noch was dazukommt und man dann meistens 2-3 Mal fahren muss, die Sachen besorgen, sondern auch fürs Geldbörsel. Aber ein paar Punkte bringen dann doch wieder ein bisschen Erleichterung. Die Gemeinden geben nämlich extra für den Schulstart oft Gutscheine oder Schecks aus. In den meisten Bundesländern gibt es auch noch ein bisschen einen Zuschuss zum Schulstart. Geld. Und wenn du dann noch brav die Liste dabei hast und vorher gecheckt hast, was dein Kind eh schon alles hat und nicht unbedingt neu braucht, dann bist du eigentlich gut aufgestellt und dann wird es auch nicht so teuer.

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1: Die Ermittler in Deutschland gehen nach dem Vorfall mit einer Sprengstoffdrohne am Flughafen Leipzig von mehreren Drohnen aus. Eine zweite Drohne könnte mit einem DHL-Flugzeug kollidiert sein, berichten mehrere Medien heute. Außerdem sei eine dritte Drohne 10 Tage nach dem Vorfall auf einem Feld westlich des Flughafens gefunden worden. In der Nähe der ersten Drohne befinden sich mehrere ukrainische Frachtflugzeuge. Integrationsministerin Claudia Bauer stellt heute eine neue Broschüre vor, die Mädchen mit Migrationshintergrund stärken soll. Das Handbuch richtet sich vor allem an Schulen und Pädagoginnen und Pädagogen. Mädchen würden eine Umgebung brauchen, in der sie ohne Zwang und selbstbestimmt sie selbst sein könnten, so Bauer. Dieser geschützte Ort sei für viele Mädchen die Schule. Wiener Forschende haben einen Durchbruch in der Genforschung erzielt. Mit Hilfe von künstlicher Intelligenz ist es ihnen gelungen, synthetische Genschalter zu entwickeln, die spezifisch in verschiedenen Organen von Mäusen funktionieren. In Zukunft könnte das auch beim Menschen möglich sein. Die Entdeckung könnte vor allem für die Entwicklung von Gentherapien und die Erforschung von Krankheiten hilfreich sein. Der GRK hat einen neuen Cheftrainer. Gerald Scheiblener übernimmt das Ruder bei den Grazern. Der Oberösterreicher war zuletzt Trainer bei den Grasshoppers Zürich. Scheiblener hat einen Vertrag bis 2028 unterschrieben.
2: Vereinzelt noch sonnig im Waldviertel, Weinviertel und auch in Wien. Und jetzt dann ab Mittag immer sonniger in Vorarlberg und Tirol. 29 Grad heute maximal. Im Rest des Landes ein Mix aus mal Wolken, mal vereinzelt auch Regenschauer und Gewitter. Morgen Mittwoch sonnig und bewölkt abwechselnd. Am Nachmittag dann vereinzelt regnerisch und gewitterig in den Bergen. Bitte da aufpassen. Temperaturmäßig morgen noch mal heißer. Der Donnerstag und der Freitag werden dann jeweils noch sonniger und noch heißer. Hallo zu euch ins Auto nach Niederösterreich. A2 Richtung Graz, kurz vor Grimmenstein, da steht ein Anhänger quer auf der Autobahn. Der Stau baut sich immer mehr und mehr auf, die Überholspur ist blockiert, bitte Vorsicht. Und Tirol A13 Richtung Bozen, zwischen Matra und Nöstlach eine Viertelstunde mehr und dann Zillertal, Tal auswärts ab Stumm ebenfalls eine Viertelstunde mehr. Gute Fahrt euch.
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3: Mit uns kann man nicht nur gut hackeln, sondern auch ziemlich gut Pause machen. Mit Bibiza, mit Spiral Drive, mit The Ting Tings, Oasis oder jetzt zu Beginn Slipknot. Ich bin Michael Grohmann, fein, dass du dabei bist.

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Die Tintins hier auf Pirate Radio haben gemeinsam ihre Tochter in Ibiza großgezogen und ein eigenes Studio dort gebaut, wo es gleich ein komplett fertiges Album in den Müll geworfen haben, weil sie gesagt haben, das klingt zu perfekt und zu wenig punkig. Wir machen was Neues und das ist dieses Jahr rausgekommen. Das neue Album heißt Home und sie planen auch schon wieder auf Tour zu gehen. Jetzt ein waschechter Wiener aus Mariahilf. Hier ist Bibiza auf Pirate Radio. Yeah.

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Die sind für mich Sonnenschein pur. Mumford & Sons hier auf Pirate Radio, das ist deine Mittagsstunde am Dienstag. Und wenn dir gefällt, was wir spielen, sei so gut und sag's weiter. Sag's auch den Marktforschern, falls die dich anrufen oder dir in eine dunkle Gasse folgen und dich fragen, welchen Radiosender du hörst. Sag's, wie es ist, ich höre Pirate Radio. Jetzt am Nachmittag übrigens mit meiner Kollegin Katja Benz. Viel Spaß!

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1: Der Bitcoin ist heute erstmals seit mehr als 3 Monaten über die Marke von 80.000 US-Dollar gestiegen. In der Früh wurde die älteste und bekannteste Kryptowährung zu 80.750 Dollar gehandelt. Am Markt wird der Kursgewinn mit einem Treffen von US-Präsident Donald Trump mit Vertretern der Kryptobranche erklärt. Integrationsministerin Claudia Bauer stellt heute eine neue Broschüre vor, die Mädchen mit Migrationshintergrund stärken soll. Das Handbuch richtet sich vor allem an Schulen und Pädagoginnen und Pädagogen. Mädchen würden eine Umgebung brauchen, in der sie ohne Zwang und selbstbestimmt sie selbst sein könnten, so Bauer. Dieser geschützte Ort sei für viele Mädchen die Schule. Wiener Forschende haben einen Durchbruch in der Genforschung erzielt. Mit Hilfe von künstlicher Intelligenz ist es ihnen gelungen, synthetische Genschalte zu entwickeln, die spezifisch in verschiedenen Organen von Mäusen funktionieren. In Zukunft könnte das auch beim Menschen möglich sein. Die Entdeckung könnte vor allem für die Entwicklung von Gentherapien und die Erforschung von Krankheiten hilfreich sein. Australien zieht jetzt eine klare Grenze bei KI-Songs in den Charts. Ab Freitag werden in den offiziellen Hitparaden des Landes keine Songs mehr berücksichtigt, die überwiegend oder vollständig von künstlicher Intelligenz erzeugt wurden. Erlaubt bleiben dagegen Aufnahmen, bei denen KI nur als Hilfsmittel zum Einsatz kommt. Die Musikbranche kritisiert ja schon länger, dass KI-Systeme teilweise mit Aufnahmen von Künstlern trainiert werden, ohne dass die Rechteinhaber dem zugestimmt haben.
2: 18 Grad, regnerisch und bewölkt, aktuell in Bregenz, 19 in Innsbruck, 24 Grad in Wien und St. Pölten aktuell. Generell im Westen immer sonniger, heute im Laufe des Nachmittags 29 maximal. Im Großteil des Landes allerdings bewölkt und regnerisch, auch Gewitter sind möglich. Ja, momentan noch trocken, größtenteils im Waldviertel, Weinviertel und auch in Wien. Morgen Mittwoch dann sonnig und bewölkt, abwechselnd am Nachmittag dann auch vereinzelt regnerisch und noch gewitterig in den Bergen. Hallo, Zeichens Auto nach Niederösterreich, A4 Richtung Wien und S1 Richtung Vösendorf. Da gibt es Stau zwischen dem Knoten Schwechat und Schwechat Ost, eine Viertelstunde mehr nach einem Unfall. Salzburg A10 Richtung Salzburg bei Ziedhaus Blockabfertigung vor dem Trauntunnel mit einer Viertelstunde Zeitverlust. Und Tirol B169 talauswärts, Stau und Blockabfertigung vor dem Brettfalltunnel bei Strass. Hier 10 Minuten mehr wegen Überlastung. Gute Fahrt euch.
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3: Dienstagmittag und wir gehen rein. Hallo und schön, dass du heute hier gelandet bist. Das ist Pirate Radio. Am Dienstagnachmittag mit mir heute, der Kathi. Und die habe ich mitgebracht zum Start. Gleich was, was ein bisschen Laune macht. Ich sag nur, Baby.

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Justice mit Fire. Das ist Pirate Radio. 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Und was zum Teufel ist bitte Schweinerock? Genau das. Zumindest wenn man den KritikerInnen eine Stimme schenkt. Turbo Negro, eine Band aus Norwegen, sind sozusagen Skandalrocker seit 1988. Und KritikerInnen haben sie ganz gerne mal als Schweinerock abgestempelt. Warum? Tja, weil sie anders sind.

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1: Österreichs Europaministerin Claudia Bauer stellt die EU-Zuständigkeit in der Sozialpolitik in Frage. In einem Interview mit der APA sagt sie, dass die EU-Kommission kleiner werden muss und sich auf ihre Kernaufgaben konzentrieren soll. Kritik kommt von der SPÖ. Die EU-Sozialpolitik sei eine tragende Säule der Union, so die EU-Abgeordnete Evelyn Regner. Integrationsministerin Claudia Bauer stellt heute eine neue Broschüre vor, die Mädchen mit Migrationshintergrund stärken soll. Das Handbuch richtet sich vor allem an Schulen und Pädagoginnen und Pädagogen. Mädchen würden eine Umgebung brauchen, in der sie ohne Zwang und selbstbestimmt sie selbst sein könnten, so Bauer. Dieser geschützte Ort sei für viele Mädchen die Schule. Hitze- und Dürreperioden, wie sie Österreich zuletzt erlebt hat, sind gekommen, um zu bleiben. Das sagen heute Forscher der BOKU Wien. Sie fordern einen umfassenden Umbau des gesamten Ernährungssystems. Laut einer aktuellen Studie gehen 80% der landwirtschaftlichen Betriebe in Österreich davon aus, dass der Klimawandel Auswirkungen auf sie hat. 40% sehen das für sie als existenzgefährdet. Mehrere Ex-Fußballprofis fordern heute einen Neuanfang an der Spitze der FIFA. In einem Statement auf Instagram sagen unter anderem der Franzose Michael Silvestre und der Engländer David James, dass die derzeitige Führung die Fähigkeit verloren hat, zwischen ihren eigenen Interessen und dem, was das Beste für den Fußball ist, zu unterscheiden. Die FIFA habe Spieler und Fans bei wichtigen Entscheidungen übergangen.
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3: Zum Wetter heute Nachmittag bewölkt. Ab und zu wird es noch regnen. Im Osten hat es bis zu 28 Grad. Sehr sommerlich die restliche Woche. Bis zu 30 Grad morgen, über 30 sogar übermorgen. Morgen am Mittwoch noch ein paar Schauwolken am Nachmittag. Donnerstag sieht es durchwegs sonnig aus. Eine Meldung von den Straßen Niederösterreich, A4 Richtung Wien bzw. S1 Richtung Vösendorf. Die Unfallstelle ist geräumt bei Schwechat Ost, aber in weiterer Folge dann Stau ab dem Tunnel Vösendorf. 10 Minuten länger. Gute Fahrt.
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4: 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So, kommt jetzt ein neues Queens-Album oder kommt keins? Das ist die Frage der Woche. Die Queens of the Stone Age, die haben so halbart eins angekündigt. Im Teaser-Video, da ist von 30. September die Rede. Das Datum, das wird dann aber ganz am Ende noch einmal durchgestrichen. Also, es ist sich gerade niemand sicher. Aber wir wissen, wie es heißen soll. Perfekt. Naja, wir lassen uns auf jeden Fall überraschen. Das ist dein Montag mit Pirate Radio. Und mit mir, der Kathi. Und einem Song ohne Überraschungen. Das ist Millionaire. Von den Queens of the Stone Age.
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Okay, Mutprobe des Tages. Mit mindestens einer unbekannten Person reden. Ja, geht vielleicht leicht, wenn du in einer größeren Firma arbeitest und da jetzt gerade in der Kaffeeküche Ewen triffst, den du noch nie gesehen hast. Dann kann man mal fragen, und? Brauchst auch eine Milch? Aber ein bisschen schwieriger, wenn du gerade eher zum Beispiel daheim im Homeoffice bist und jetzt eigentlich nicht den Plan hast, heute rauszugehen. Aber, vielleicht läutet heute nochmal dein Handy. Unbekannte Nummer drauf. Na dann, heb einfach ab. Und falls die Person zufälligerweise wissen will, welchen Radiosender du hörst, dann gibt's nur eine richtige Antwort und du kennst sie. Ich höre Pirate Radio.

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Es gibt, finde ich, diese Songs, bei denen stellst du den Motor zwar ab, aber trotzdem bleibst du noch im Auto sitzen. Einfach weil du ihn bis zum Schluss hören musst. Und der nächste Song ist genauso einer. The Stone Roses mit Love Spreads. Oh, diese Gitarre von John Squire. Zu gut. Ja, und der hat später sogar verraten, dass ihn ein gewisses Buch inspiriert hat, um diesen Song zu schreiben. Das Buch nennt sich The Women's History of the World. Und da geht es um die Rolle, den Einfluss und die Darstellung von Frauen im Lauf der Geschichte. Aber ganz ehrlich, ein bisschen egal, ob du jetzt auf den Text achtest oder dich einfach von diesem Riff mitreißen lässt. Den musst du bis zum Ende hören. Das ist Pirate Radio mit den Stone Roses. So anders wie du.

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1: Österreichs Europaministerin Claudia Bauer stellt die EU-Zuständigkeit in der Sozialpolitik in Frage. In einem Interview mit der APA sagt sie, dass die EU-Kommission kleiner werden muss und sich auf ihre Kernaufgaben konzentrieren soll. Kritik kommt von der SPÖ. Die EU-Sozialpolitik sei eine tragende Säule der Union, so die EU-Abgeordnete Evelyn Regner. Auch Familienministerin Claudia Bauer und die Neos sind jetzt für eine Reform des Sexualstrafrechts. Bauer sagt heute, sie würde eine Verschärfung sehr begrüßen. Die Debatte ist ja wegen eines konkreten Falles aufgekommen, bei dem 10 Jugendliche freigesprochen worden sind, denen geschlechtliche Handlungen mit einer 12-Jährigen vorgeworfen worden sind. Hitze- und Dürreperioden, wie sie Österreich zuletzt erlebt hat, sind gekommen, um zu bleiben. Das sagen heute Forscher der BOKU Wien. Sie fordern einen umfassenden Umbau des gesamten Ernährungssystems. Laut einer aktuellen Studie gehen 80% der landwirtschaftlichen Betriebe in Österreich davon aus, dass der Klimawandel Auswirkungen auf sie hat. 40% sehen das für sie als existenzgefährdend. Mehrere Ex-Fußballprofis fordern heute einen Neuanfang an der Spitze der FIFA. In einem Statement auf Instagram sagen unter anderem der Franzose Michael Silvestre und der Engländer David James, dass die derzeitige Führung die Fähigkeit verloren hat, zwischen ihren eigenen Interessen und dem, was das Beste für den Fußball ist, zu unterscheiden. Die FIFA habe Spieler und Fans bei wichtigen Entscheidungen übergangen.
2: Zum Wetter heute Nachmittag bewölkt. Ab und zu wird es noch regnen, im Osten hat es bis zu 28 Grad. Sehr sommerlich die restliche Woche, bis zu 30 Grad morgen, über 30 sogar übermorgen. Morgen am Mittwoch noch ein paar Schauwolken am Nachmittag. Donnerstag sieht es durchwegs sonnig aus. Das kurze Update von den Straßen. Niederösterreich S1 Richtung Vösendorf. Der Tunnel Rannersdorf ist wieder frei, die Unfallstelle geräumt, gibt aber noch ein bisschen Reststau. Oberösterreich B127 Richtung Rohrbach in Puchenau gibt's Bauarbeiten. Stau zurück bis Linz, 30 Minuten länger. Gute Fahrt.
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3: 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Auf dem Piratenschiff in Richtung Feierabend. Hallo und Grüße an dich, ich bin die Kathi. Und manche Piraten, die verirren sich gern mal nach einer geraumen Zeit und meinen, sie wollen jetzt ganz alleine durchstarten. Mike D von den Beastie Boys gehört da dazu. Am Freitag kommt sein Soloalbum raus. Aber mit der Crew piratet es sich doch noch ein bisschen besser, oder?

So, wir müssen jetzt einmal über Charlie XCX und ihr neues Album Music Fashion Film reden. Und gleich zum Start droppe ich eine unpopular Opinion. Brad hat mich damals gar nicht abgeholt, das war mir einfach viel zu überproduziert. Deswegen habe ich jetzt richtig große Hoffnung gehabt in das neue Album. Und besonders ein Track, den habe ich mir ein bisschen genauer angeschaut, Camera. Da geht es um den ganzen Druck, den eine vor allem Frau hat, die ganze Zeit performen zu müssen in der Filmindustrie, während man vor allem emotional komplett zusammenbricht. Modisch und filmisch absolut genial gelöst. Die Message ist, finde ich, glasklar, aber musikalisch, ich weiß nicht. Irgendwie fehlt mir da ein bisschen was im Sound. Der Track, es liefert keine richtige Release in der Hook, also da passiert irgendwie nichts mehr. Es gibt keine Bridge und das Ganze ist irgendwie ein bisschen untypisch für Charlie XCX. Außerdem ist der Song extrem kurz. Gerade mal 2,30. Wie siehst du das? Schreib mir gerne. Das ist auf jeden Fall Charlie XCX auf Pirate.

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1: Österreichs Europaministerin Claudia Bauer stellt die EU-Zuständigkeit in der Sozialpolitik in Frage. In einem Interview mit der APA sagt sie, dass die EU-Kommission kleiner werden muss und sich auf ihre Kernaufgaben konzentrieren soll. Kritik kommt von der SPÖ. Die EU-Sozialpolitik sei eine tragende Säule der Union, so die EU-Abgeordnete Evelyn Regner. Auch Familienministerin Claudia Bauer und die NEOS sind jetzt für eine Reform des Sexualstrafrechts. Bauer sagt heute, sie würde eine Verschärfung sehr begrüßen. Die Debatte ist ja wegen eines konkreten Falles aufgekommen, bei dem 10 Jugendliche freigesprochen worden sind, denen geschlechtliche Handlungen mit einer 12-Jährigen vorgeworfen worden sind. Hitze- und Dürreperioden, wie sie Österreich zuletzt erlebt hat, sind gekommen, um zu bleiben. Das sagen heute Forscher der BOKU Wien. Sie fordern einen umfassenden Umbau des gesamten Ernährungssystems. Laut einer aktuellen Studie gehen 80% der landwirtschaftlichen Betriebe in Österreich davon aus, dass der Klimawandel Auswirkungen auf sie hat. 40% sehen das für sie als existenzgefährdend. Mehrere Ex-Fußballprofis fordern heute einen Neuanfang an der Spitze der FIFA. In einem Statement auf Instagram sagen unter anderem der Franzose Michael Silvestre und der Engländer David James, dass die derzeitige Führung die Fähigkeit verloren hat, zwischen ihren eigenen Interessen und dem, was das Beste für den Fußball ist, zu unterscheiden. Die FIFA habe Spieler und Fans bei wichtigen Entscheidungen übergangen.
2: Wetter-Update, heute Abend noch ein paar Schauer möglich, über Nacht dann trocknet es auf, 10 bis 18 Grad als Tiefstwert. Mittwoch Sonne und Wolken, erst nachmittags dann noch ein bisschen Regen, 30 Grad sind durchaus wieder möglich, Donnerstag noch heißer, über 30 und überwiegend sonnig. Das ist auf den Straßen los, Niederösterreich, 21 Richtung Westautobahn, Achtung bei Heiligenkreuz, da steht ein defekter LKW, kurzer Stau. Tangente in Wien, Richtung Kagran Stau zwischen Lahrbergtunnel und Knotenprater. Richtung Südautobahn Stau zwischen Stadlau und Knotenprater. Und dann nochmal weiter vorne in der Hansungkurve Stau. Und Steiermark S6 Richtung Wien, ein Unfall bei Kindberg. Es ist nur die rechte Spur frei. 3 Kilometer Stau. Gute Fahrt.
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3: 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Es ist kurz nach 16 Uhr und der Tag, der fängt eigentlich gerade erst an. Die Tür zur Arbeit ist zu. Die Tür zum Feierabend offen. Aber vielleicht fehlt dir jetzt noch so der letzte Strich der Batterie für Sport, fürs Einkaufen, für Friends treffen, für Kinder bespaßen. Dann sage ich mal so, Bilk geben ihr Bestes. Ich bin die Kathi. Let's go.

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Spades sind on a run in Richtung Feierabend. Das ist High Energy Pop Punk direkt aus Wien auf Pirate Radio. Und ich muss echt sagen, dieses Jahr ist meine Liebe zu Bates richtig groß geworden. Sie waren ja bei uns zu Gast im Freitalk und sie haben auch für uns ein Pirate Radio Konzert gespielt. Und ehrlich gesagt, gerade Frontfrau Sonja liefert so hart ab. Und Good News auch für alle, denen es auch so geht. Sie arbeiten schon an einem Album. Numero 3 kommt 2027. Du hörst auf jeden Fall Pirate Radio. Und das ist Seed mit Ding.

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1: 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Also los, los, hol sie mir. 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Danke, Bussi. Und jetzt husch, husch, bevor sie weg sind.
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Es gibt Songs, die sind gemacht für die großen Momente im Leben. Songs, bei denen du alles gleichzeitig fühlst und der Song irgendwie sich ein bisschen größer anfühlt, als wir es überhaupt sind. Und vielleicht hast du heute ja auch schon so einen großen Moment erlebt. Vielleicht hat dir deine Schwester erzählt, dass sie ein Baby bekommt. Vielleicht hast du die Zusage für den Job oder das Studium bekommen, das du immer schon wolltest. Oder vielleicht hast du heute am Abend noch ein Date mit einer Person, die du sehr interessant findest. Dann ist das ein Song jetzt für dich. Zum Vielfühlen. Hier sind White Lies.

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1: Österreichs Europaministerin Claudia Bauer stellt die EU-Zuständigkeit in der Sozialpolitik in Frage. In einem Interview mit der APA sagt sie, dass die EU-Kommission kleiner werden muss und sich auf ihre Kernaufgaben konzentrieren soll. Kritik kommt von der SPÖ. Die EU-Sozialpolitik sei eine tragende Säule der Union, so die EU-Abgeordnete Evelyn Regner. Auch Familienministerin Claudia Bauer und die Neos sind jetzt für eine Reform des Sexualstrafrechts. Bauer sagt heute, sie würde eine Verschärfung sehr begrüßen. Die Debatte ist ja wegen eines konkreten Falles aufgekommen, bei dem 10 Jugendliche freigesprochen worden sind, denen geschlechtliche Handlungen mit einer 12-Jährigen vorgeworfen worden sind. Hitze- und Dürreperioden, wie sie Österreich zuletzt erlebt hat, sind gekommen, um zu bleiben. Das sagen heute Forscher der BOKU Wien. Sie fordern einen umfassenden Umbau des gesamten Ernährungssystems. Laut einer aktuellen Studie gehen 80% der landwirtschaftlichen Betriebe in Österreich davon aus, dass der Klimawandel Auswirkungen auf sie hat. 40% sehen das für sie als existenzgefährdet. Mehrere Ex-Fußballprofis fordern heute einen Neuanfang an der Spitze der FIFA. In einem Statement auf Instagram sagen unter anderem der Franzose Michael Silvestre und der Engländer David James, dass die derzeitige Führung die Fähigkeit verloren hat, zwischen ihren eigenen Interessen und dem, was das Beste für den Fußball ist, zu unterscheiden. Die FIFA habe Spieler und Fans bei wichtigen Entscheidungen übergangen.
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3: Wetter-Update. Heute Abend noch ein paar Schauer möglich. Über Nacht dann trocknet es auf. 10 bis 18 Grad als Tiefstwert. Mittwoch Sonne und Wolken. Erst nachmittags dann noch ein bisschen Regen. 30 Grad sind durchaus wieder möglich. Donnerstag noch heißer, über 30 und überwiegend sonnig. Kurzer Blick auf die Straßen. Tangente in Wien, A23 Richtung Kagran-Stauz zwischen Labergtunnel und Knotenprater. Richtung Südautobahn vor allem zwischen Stadlau und Knotenprater. Linz A7 Richtung Westautobahn, Stau zwischen Salzburger Straße und Knoten Linz. Staus auch vor dem Römerbergtunnel Richtung Lände. Und im Buchenau gibt's Bauarbeiten Richtung Rohrbach, also auf der B127 immer wieder Zeitverlust, 20 Minuten der Stau, teilweise zurück bis Linz. Und Salzburg A10 Richtung Salzburg, Blockabfertigung bei Werfen, Stau und 30 Minuten länger. Gute Fahrt!
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4: Ich hoffe, du hast die schlechte Laune gleich mit den restlichen To-Dos in der Arbeit gelassen. Herzlich willkommen zu deinem Feierabend. Herzlich willkommen im Pirate Radio Sixpack. 6 Songs sind das, die dich jetzt frei machen von allem, was heute irgendwie anstrengend war. Und dich bereit machen für die wirklich coole Zeit am Tag. Die freie Zeit. Ich bin die Kathi und das sind 6 Songs dafür. Wir starten rein mit Wolf Like Me.

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In Wahrheit fällt uns selbst nie auf, oder wir können uns nicht mehr daran erinnern, was eine Person angehabt hat in der Arbeit. Also können wir ja selbst eigentlich auch anziehen, was wir wollen. Vielleicht das gleiche Outfit auch zwei- oder dreimal. Habe ich mir zumindest gedacht. Außer du bist Praktikant gerade hier bei uns in der Redaktion und trägst so ein geiles T-Shirt, dass ich davon sogar hier im Radio erzählen muss. Er hatte an, der Matteo, ein T-Shirt, wo drüber steht: Thank God, I'm a VIP. Und darunter war ein Bild von Jesus. Mega witzig. Und dann so auch noch so ein RIP-Tanktop. Also ja, genau so sollte sich jeder Tag anfühlen. Und das machen wir jetzt auch für dich. Du bist mein VIP. Ich chauffiere dich heim mit richtig geiler Musik. Und ganz passend dazu habe ich ausgesucht Scofie natürlich. Rapperin aus Wien mit VIP.

Turnstile. Im Pirate Radio Sixpack. Und alle Fans, die können sich die Woche auch noch freuen. Am Freitag bringen sie nämlich ihr Grammy-Album Never Enough neu raus. Mit ganz viel prominenter Unterstützung. Elton John zum Beispiel oder Hayley Williams sollen da drauf erscheinen. Also mega spannend, die Kombi. Ich freue mich drauf. Jetzt aber erst einmal zurück wieder zum Feierabend und zu dir und zur Musik natürlich. Das Pendant zu Scheiß-Wessis von den Hosen, das ist Scheiß-Ossis von Materia.

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1: So, das Pirate Radio Sixpack. Und wer zählen kann, weiß, das ist jetzt der letzte Song.

und von dem psychedelic Vibe, von der sanfteren, flüsternden, schwebenden Stimme und von der Rassel sollst du jetzt ein bisschen abtauchen können, fast hypnotisiert werden, ohne Sorgen an die Arbeit, ohne Sorgen an morgen, rein in deinen Feierabend, ganz entspannt und easy und ohne Suchtgefahr. Das Brian Jones The Massacre.

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In Australien ist es jetzt passiert. Ein KI-Song, genauer gesagt ein Cover von Madonna's Like a Prayer, ist dort in den Charts gelandet. Ja, das Land reagiert drauf. In die Charts dürfen in Zukunft nur mehr menschengemachte Songs. Und leider gibt es so eine Regelung in Österreich noch nicht. Zwar müssen ja Deepfakes oder Werbung seit August gekennzeichnet werden. Da fällt aber leider Musik von KI-Artists nicht unbedingt rein. Gute Nachrichten trotzdem, die Streaming-Dienste, die rüsten langsam nach. Dieser hat unter anderem schon eine Kennzeichnung seit geraumer Zeit für KI-Inhalte. Und Spotify will so eine ab Mitte September einführen. Aber eines kann ich dir auf jeden Fall versichern. Wir hier brauchen keine Kennzeichnung, weil auf Pirate Radio gibt es sicherlich keine KI-Musik. Bei so vielen geilen Songs, seien wir uns ehrlich, KI could never. Und deshalb genieße ich jetzt diesen Banger. Hier sind Massive Attack mit Teardrop auf Pirate Radio.

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1: Österreichs Europaministerin Claudia Bauer stellt die EU-Zuständigkeit in der Sozialpolitik in Frage. In einem Interview mit der APA sagt sie, dass die EU-Kommission kleiner werden sollte und es ein Rotationsprinzip geben sollte. Außerdem fordert sie eine deutliche Kürzung des EU-Mehrjahresbudgets. Integrationsministerin Claudia Bauer stellt heute eine neue Broschüre vor, die Mädchen mit Migrationshintergrund stärken soll. Das Handbuch richtet sich vor allem an Schulen und Pädagoginnen und Pädagogen. Mädchen würden eine Umgebung brauchen, in der sie ohne Zwang und selbstbestimmt sie selbst sein könnten, so Bauer. Dieser geschützte Ort sei für viele Mädchen die Schule. Hitze- und Dürreperioden, wie sie Österreich zuletzt erlebt hat, sind gekommen, um zu bleiben. Das sagen heute Forscher der BOKU Wien. Sie fordern einen umfassenden Umbau des gesamten Ernährungssystems. Laut einer aktuellen Studie gehen 80% der landwirtschaftlichen Betriebe in Österreich davon aus, dass der Klimawandel Auswirkungen auf sie hat. 40% sehen das für sie als existenzgefährdend. Mehrere Ex-Fußballprofis fordern heute einen Neuanfang an der Spitze der FIFA. In einem Statement auf Instagram sagen unter anderem der Franzose Michael Silvestre und der Engländer David James, dass die derzeitige Führung die Fähigkeit verloren hat, zwischen ihren eigenen Interessen und dem, was das Beste für den Fußball ist, zu unterscheiden. Die FIFA habe Spieler und Fans bei wichtigen Entscheidungen übergangen.
2: Rheintal, Südsteiermark, Südburgenland. Nur dort zeigen sich aktuell ein paar zaghafte Sonnenstrahlen. Die meisten Schauer im Moment zwischen Kitzbühel und Mattersburg und trocken wird es erst nach Mitternacht. Und auch wenn es morgen weiterhin so solala ist, wird es deutlich wärmer. Über 30 Grad kriegen die meisten aber erst am Donnerstag. Hier ist der Verkehrsüberblick für den Dienstagabend. Wir starten in Wien. A23 Richtung Kagran, Stop and Go zwischen dem Labergtunnel und dem Knoten Grazer. Stau auch auf der A4 stadteinwärts ab Simmering. Und in der Gegenrichtung steht hier im Stau zwischen Stadlau und dem Knoten Prater. Die Unfallstelle im Absbergtunnel ist aber geräumt. Steiermark A2 Richtung Klagenfurt bei Pinkau, da hat es gekracht. Gibt es einen kurzen Stau, bitte Vorsicht. Oberösterreich A7 Richtung Westautobahn, Stau zwischen der Wiener Straße und der Salzburger Straße. Stau auch auf der Umfahrung Traun bei Haid. B127 Rohrbacher Bundesstraße Richtung Rohrbach in Buchenau gibt es Bauarbeiten. Es staut schon bis Linz zurück, Zeitverlust hier 20 Minuten. Weicht am besten rechtzeitig aus, zum Beispiel über die Hansberg-Landesstraße. Und dann noch Salzburg. A10 Richtung Salzburg zwischen Hallein und Salzburg Süd. Abschnittsweise Stau wegen Überlastung und auch da 20 Minuten mehr Fahrzeit einplanen. Gute Fahrt!
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3: 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Nächster Stopp: Fashion. Oder vielleicht auch Schule? Ich habe Nirvana für dich. Eine Band, an der wirklich kein Weg vorbeiführt. Auch nicht in der Mode, denn Nirvana-Band-Shirts sollen anscheinend die weltweit am häufigsten im Internet gesuchten und gekauften Band-Shirts sein. Krass, oder? Fast 30 Jahre nach dem Tod von Kurt Cobain ist selbst dieses Smiley-Logo noch überall. Geil. Hier ist Nirvana mit School.

Österreich back to back, das war Beaks mit Dirty Girls auf Pirate Radio. Und das sind Bilderbuch mit ihrer neuen Push Reality. Album kommt im Oktober. Unendlich plus eins. Und der Song hat's mir angetan. Meine liebste Zeile, der Diss an Shirin David.

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Falls du die Sonnenfinsternis vor 2 Wochen verpasst hast, dann kommt jetzt deine Chance. Sie nennt sich Mondfinsternis über Österreich. Am Freitag, da kannst du dir deinen Wecker richtig früh stellen, um 6.08 Uhr nämlich, in Wien zumindest, da wird der Mond zu 93% von der Erde verdeckt werden. Also, überbleibt dann nur so ein bisschen Mond, noch immer weniger als bei einem Neumond. Aber ist sicher auch cool zu beobachten. Und das Gute ist, du brauchst diesmal keine Brille dafür. Also, wenn du munter bist, schöner geht der Morgenkaffee kaum.

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1: Mitten im Handelsstreit mit Kanada erwägt US-Präsident Donald Trump die Umbenennung des Lake Ontario. Auf der Plattform Truth Social schreibt Trump, man überlegt, den See in Lake America umzubenennen, da man keine nennenswerten Geschäfte mehr mit Ontario erwartet. Der Premierminister der kanadischen Provinz Ontario, Doug Ford, hat gestern scharf auf die neuen US-Strafzölle reagiert und Einschränkungen bei der Stromversorgung der USA aus Kanada angedroht. Integrationsministerin Claudia Bauer stellt heute eine neue Broschüre vor, die Mädchen mit Migrationshintergrund stärken soll. Das Handbuch richtet sich vor allem an Schulen und Pädagoginnen und Pädagogen. Mädchen würden eine Umgebung brauchen, in der sie ohne Zwang und selbstbestimmt sie selbst sein könnten, so Bauer. Dieser geschützte Ort sei für viele Mädchen die Schule. Die Beschäftigten von VW pfeifen heute ihren Chef Oliver Blume bei einer Betriebsversammlung in Wolfsburg aus. Blume hat dort erneut für seinen Sparplan geworben, der unter anderem den Abbau von 50.000 Stellen vorsieht. Die IG Metall kündigt Widerstand an, auch die Politik kritisiert den Sparkurs. Die Buchberger Bahn in Niederösterreich wird umfassend modernisiert. An 7 Bahnhöfen starten jetzt die Umbauarbeiten, die bis September 2027 abgeschlossen sein sollen. Insgesamt werden über 144 Millionen Euro investiert. Neben der Erneuerung der Bahnsteige und der Herstellung der Barrierefreiheit werden auch Gleise und Weichen neu errichtet.
2: Das ist ein Roulette-Spiel, wo ihr was abkriegt, schauermäßig. Im Moment ist es im Gasteinertal ziemlich unlustig oder auch rund um Leibniz, Spielfeld oder auch rund um den Neusiedlersee. Das ändert sich auch nicht. Erst ab der zweiten Nachthälfte wird es dann trocken und die Nacht gibt zwischen 10 Grad im Lungau her, aber auch 18 Grad in der Wiener Innenstadt. Morgen scheint in Summe überall, zumindest für ein paar Stunden, die Sonne. In der Früh ist es ein bisschen nebelig, aber das ist jetzt dann nicht so dramatisch. Viel erfreulicher sind dann die 23 bis 30 Grad, am Donnerstag bis zu 33. Oberösterreich, BN127, das ist die Rohrbacher Bundesstraße Richtung Rohrbach. Da gibt es in Buchenau weiterhin Bauarbeiten, staut bis Linz zurück. Zeitverlust ändert sich auch nicht, bleibt bei 20 Minuten. Eine Viertelstunde lässt ihr in Salzburg liegen, auf der A10 Richtung Salzburg zwischen Hallein und Salzburg Süd. Auch da Stau wegen Überlastung. Gute Fahrt!
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3: 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Hallo in deinen Dienstagfeierabend. Die letzte Stunde bricht an mit ein paar Bängern. System of a Down, Stone Roses oder der hier.

So ein geiler Song. System of a Down mit Chop Suey. Das ist ein Dienstagabend auf Pirate Radio. Und ich weiß, das Leben ist kein Wunschkonzert. Ich meine, wir probieren's und spielen dir die Musik, die du gerne hörst. Also vielleicht ein bisschen. Aber wenn ich mir was wünschen darf, dann probiere ich es einfach. Mehr als ein Nein kriegen kann man eh nicht. Und es geht um dich. Ich wünsche mir nämlich von dir etwas. Und zwar, dass du zu Pirate Radio stehst, wenn es drauf ankommt. Also wenn eine Person fragt, hey, was hörst denn du so? Dann trau dich ruhig und sag's gerade raus. Ich höre Pirate Radio. Das hilft uns extrem viel und wir können noch cooleres Programm für dich machen. Und natürlich dir auch die Songs spielen, die du gerne hättest. Wie wär's zum Beispiel mit dem hier? Das ist Young Folks.

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Nap in der Disco für alle müden Menschen da draußen. Das waren Polo und Pan featuring Metronomy auf Pirate Radio. Und vielleicht hast du schon mitbekommen, nächstes Jahr feministischer Kampftag, 8. März. Da gibt es endlich wieder ein Frauenkonzert von KIZ in Wien. Ich weiß noch genau, das letzte war 2017. Da war ich dabei, das war im WUK noch. Und das war damals schon eines der besten Konzerte, auf denen ich jemals war. Ganz einfach, weil Frauen moschen konnten, ohne dass ihnen irgendetwas passiert. Und die Fortsetzung gibt es jetzt nächstes Jahr. Diesmal aber in der Stadthalle. Also crazy, was sie für einen Sprung jetzt gemacht haben in der Venue. Mit Special Guest Ikki Mel. Tja. Wenn das nicht ein richtig geiler feministischer Kampftag wird, dann weiß ich auch nicht. Die einzig schlechten Nachrichten, es gibt leider keine Tickets mehr. Das Konzert war innerhalb von wenigen Minuten ausverkauft, maximal noch im Resale.

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1: Mitten im Handelsstreit mit Kanada erwägt US-Präsident Donald Trump die Umbenennung des Lake Ontario. Auf der Plattform Truth Social schreibt Trump, man überlegt, den See in Lake America umzubenennen, da man keine nennenswerten Geschäfte mehr mit Ontario erwartet. Der Premierminister der kanadischen Provinz Ontario, Doug Ford, hat gestern scharf auf die neuen US-Strafzölle reagiert und Einschränkungen bei der Stromversorgung der USA aus Kanada angedroht. Österreichs Europaministerin Claudia Bauer stellt die EU-Zuständigkeit in der Sozialpolitik in Frage. In einem Interview mit der APA sagt sie, dass die EU-Kommission kleiner werden sollte und es ein Rotationsprinzip geben sollte. Außerdem fordert sie eine deutliche Kürzung des EU-Mehrjahresbudgets. Integrationsministerin Claudia Bauer stellt heute eine neue Broschüre vor, die Mädchen mit Migrationshintergrund stärken soll. Das Handbuch richtet sich vor allem an Schulen und Pädagoginnen und Pädagogen. Mädchen würden eine Umgebung brauchen, in der sie ohne Zwang und selbstbestimmt sie selbst sein könnten, so Bauer. Dieser geschützte Ort sei für viele Mädchen die Schule. Mehrere Ex-Fußballprofis fordern heute einen Neuanfang an der Spitze der FIFA. In einem Statement auf Instagram sagen unter anderem der Franzose Michael Silvestre und der Engländer David James, dass die derzeitige Führung die Fähigkeit verloren hat, zwischen ihren eigenen Interessen und dem, was das Beste für den Fußball ist, zu unterscheiden. Die FIFA habe Spieler und Fans bei wichtigen Entscheidungen übergangen.
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3: Landeck, Imst, der Verregental in Osttirol, zwischen Spital an der Drau und Wolfsberg, dort gibt es ein paar wolkenlose Flecken. Die meisten Schauer im Moment im Pongau und im Lungau, sehr starke, teilweise auch Gewitter, zwischen Feldbach und Jennersdorf. Trocken wird es erst ab der zweiten Nachthälfte und auch wenn es morgen weiterhin so lala ist, wird es aber deutlich wärmer. Und über 30 Grad kriegen die meisten dann unter Anführungszeichen erst am Donnerstag. Hier ist der kurze Verkehrsüberblick für den Dienstagabend mit nur einer Meldung aus Oberösterreich. Betrifft die B126, die Leonfeldener Bundesstraße in Linz, weiterhin nach einem Crash gesperrt. Bitte großräumig ausweichen. Gute Fahrt!
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4: 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Kurz nach 8, mein Stichwort. Weil ich gehe jetzt. Aber ich lasse dich nicht alleine. Trivium ist zum Beispiel an deiner Seite und noch viele andere. Alternative Rock und Pop gibt's natürlich nonstop, aber ab morgen in der Früh ist dann erst wieder der Michi da für dich. Freu dich drauf und wir hören uns morgen um 1 wieder. Tschüssi, Kathi over and out und schönen Feierabend.

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